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Dit wird das Programm «Wat sagt die Bibel?». 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

Sorge, Herr, für unsere Kinder. Sorge für ihr wahres Heil. Sind sie gleich vor dir nur Sünder, haben sie an dir doch teil. Denn durch deines Sohnes Blut sind sie dein erworbenes Gut. Darum leite deine Gnade sie auf ihrem Lebenspfade, der du sie bisher erhalten, bei so manchen Unglücksfall, weil es über sie nun walten, immer da und überall. Brich Gefahr für sie herein, willst du ihr Beschützer sein. Wenn in Not sie zu dir flehen, lass sie deine Hilfe sehen. Dringt auf sie von allen Seiten, der Verführerschar heran. Lass doch ihren Fuß nicht leiten, halte sie auf rechter Bahn. Richt in ihrer eigenen Brust sich mit Macht die Beise los. Gib dann, dass sie mutig kämpfen und den Reiz der Sünde dämpfen. Herr, erhalte deinem Reiche unsere Kinder stets getreu. Auch dass keines von dir weiche und der eins verloren sei. Immer ja ihr frommer Sinn und ihr Streben darauf hin, Christo ganz sich zu ergeben und zur Ehre dir zu leben. Gerne mir die Himmelsfreude, dass ich eins am jüngsten Tag nach so manchen Kampf und Leide mit Frohlocken sprechen mag. Liebster Vater, siehe hier, meine Kinder all mit mir. Ihre Kenntnis ist verloren, alle sind aus.

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Immer in uns Leben, ruft Jesus, komm nur da, komm nur mir. 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

0: 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Apostelgeschichte Kapitel 24, Versen 1 bis 13. Der erste Juden verklären Paulus.
1: Fünf der Luther gingen der Hohepriester Hananias mit einem Ältestasch in den Redner Tertullus nach Caesarea und brachten Erklärungen gegen Paulus für den Gouverneur. Als Paulus neingeröpft wird, kam Tertullus mit seinen Klären für den Dach und sagt, dass wir in großen Frieden leben und dass dit Volk, das deine Versicht viel Gutes erfahren hat, nehmen wir von dir, aller Trüster Felix, immer alle wegen mit Dank an. Aber, um die nicht länger zu loszulegen, bitte ich die in deine Häuflichkeit, so gut zu sein und zu horchen, was wir Karte sein haben. Wir seinen, dass dies Mann eine Plagemang ans ist, den man alle Juden in der ganzen Welt abrühr anrecht, und dass er ein Leider in der Nazarenerströmung ist. Er prüft sogar den Tempel zu veranreinigen. Dann nehmen wir ihn vor.

0: Apostelgeschichte Kapitel 24, Versen 1 bis 13.
1: Unser Vater im Himmel, geheiligt werde dein Name, dein Reich komme, dein Wille geschehe, wie im Himmel, so auf Erden. Unser tägliches Brot gib uns heute und vergib uns unsere Schuld, wie auch wir vergeben unser Schuldigern. Und führe uns nicht in Versuchung, sondern erlöse uns von dem Übel. Denn dein ist das Reich, und die Kraft, und die Herrlichkeit, in Ewigkeit.

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1: 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Haben Sie eine Frage zu dieser Sendung oder vielleicht eine persönliche Frage an den Redner, dann schreiben Sie uns. Wir lernen die Frage an den jeweiligen Redner wieder, den Sie uns nennen.

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Das ist das lautische Programm, das Gott und Uhr ist. 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
1: 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Wir leiten die Frage an den jeweiligen Redner wieder, den Sie uns nennen.

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1: Die Glocke ist nicht treu, mit 41 Minuten.

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eine Sehenswahl geht nicht ein am Mikrofon wie Rainer Schiermacher. Und von da will ich mich von dir verabscheuen und würde mich freuen, wenn du bei der nächsten Kinderstunde weiter dabei sein wirst. 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
1: Die Glocke ist 5 mit 14 Minuten.
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0: 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Apostelgeschichte Kapitel 24, Versen 1 bis 13. Die ersten Juden verklären Paulus.
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0: 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Apostelgeschichte Kapitel 24, Versen 1 bis 13.

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Das ist das politische Programm der Golden Urecht. 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

0: 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Ein politisches Programm von Radio Segenswelle in Deutschland. 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